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3: Good morning in der kurzen Woche. Es ist Montag, aber am Donnerstag schon wieder frei, dann Männertag angesagt. Genau das Feeling hatte ich gefühlt das ganze Wochenende. Kumpel von mir war da. Was soll ich euch sagen? Es war sehr flüssig. Entsprechend geht's mir auch. Aber wir kommen zusammen in die kurze Woche. Donnerstag, wie gesagt, frei. Einige clevere von euch safe auch am Freitag gleich noch den Brückentag genommen. Easy. Bis Mittwoch hören wir hier uns auf jeden Fall wieder jeden Morgen von 6:30 bis 10. Deine Radio Top 40 Morning Show mit Max ist an. Wir gehen rein in die kurze Woche mit Mucke von Tiffany Harris. Das ist Vertigo. Top Vibes, Top Music. Auch wenn der Wecker nicht gerade dein Best Buddy ist gerade.

Swift auch schon wach. Und wenn es dir gerade noch sehr, sehr schwer fällt, aus dem Bett zu kommen, dann mach's doch einfach wie Arda. Gerade das Hashtag überall im Netz. Damit schönen guten Morgen, deine Radio Top 4, die Morning Show mit Max ist an. Arda Saatchi ist einfach mal in 5 Tagen 600 Kilometer gerannt, gejoggt, wie auch immer man das nennen möchte. 14 Marathons am Stück hat der Kollege gemacht, hat damit am Wochenende wirklich Rekorde gebrochen. Eigentlich wollte er das Ganze in 96 Stunden schaffen, am Ende war es irgendwas mit 120 rum. Als er dann endlich in L.A. am Santa Monica Pier 600 Kilometer nach dem Death Rally dort ankam, krasser, krasser Typ. Milliardenfach geliked auf TikTok das Ding. Hunderttausende Menschen auf den Twitch- und YouTube-Livestreams. Komplett crazy. Jetzt hat er es geschafft. Schnacken wir heute auf jeden Fall auch nochmal in meiner Show rum. Und genau mit dem Vibe. Du kannst nämlich alles erreichen, wenn du ganz fest an dich glaubst. Es müssen ja keine 600 Kilometer sein. Nur die 5 Meter ins Badezimmer würde zum Montagmorgen schon mal gut tun. Und ey, ist eine kurze Woche. Die wuppen wir gemeinsam.

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3: Radio sofort hier, kurz vor 6. Wir schauen einmal aufs Wetter. Also heute besonders in der ersten Tageshälfte im Eichsfeld und Thüringer Becken. Regnerisch, sonst wolkig, aber auch teils kräftige Schauer und Gewitter in ganz Thüringen möglich. Das Ganze auch bei heute bis zu 18 Grad. Diese Woche sowieso durchwachsen, aber zu Himmelfahrt am Donnerstag, wenn frei ist, soll es dann wenigstens wieder trocken bleiben bei bis zu 16 Grad. Und jetzt alles, was noch wichtig ist für deinen Start in die kurze Woche mit Maren.
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5: Guten Morgen. Nach dem Hunter-Virus-Ausbruch auf einem Kreuzfahrtschiff sind die 4 infizierten Deutschen auf dem Weg nach Frankfurt. Hier sollen sie in der Klinik untersucht und dann in ihre Heimatbundesländer gebracht werden. Da das Virus sehr ansteckend ist, müssen sie in Quarantäne bleiben. Nach dem Ausbruch wurde das Schiff nach und nach evakuiert, um eine Verbreitung der Viren zu vermeiden. Das geplante Musterzentrum der Bundeswehr in Jena spaltet gerade die ganze Stadt. Während FDP und die Stadt rund 50 neue Jobs feiern, gibt es vor allem von Linke und BSW Kritik. Jena soll eher für Wissenschaft statt Militär stehen, sagen sie. Extra Ärger gibt es

Wegen der Linksjugend, die hatte Störaktionen angekündigt, worauf Bürgermeister Benjamin Koppe jetzt Anzeige stellen will. Für ihn geht das Richtung Extremismus und hat nichts mehr mit normaler Kritik zu tun. Ada Sachi hat's geschafft. Der Berliner ist nach 123 Stunden Laufen am Santa Monica Pier in Los Angeles

0: 6:05. Wir schauen gleich noch auf die Straßen. Da habe ich gute News für dich. Nur ein Panzerblitzer in Weimar auf der Erfurter Straße beidseitig. Hast du sonst irgendwas gesehen? Dann beam's mir einfach rüber. 0800, dann die 599 1999. Anruf, WhatsApp, geht beides. Oder ganz easy über die kostenlose Radio Top 40 App. Gute Fahrt.
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0: Willkommen, bienvenue und welcome in der kurzen Woche. Es ist Montag, der 11.05.2026. 6:02 haben wir's. Geil, dass du mit am Start bist. Donnerstag gibt's Bollerwagen-Action zum Männertag und einige clevere haben safe auch am Freitag gleich einen Brückentag noch freigenommen. Kurze Woche, wuppen wir gemeinsam. Was ging bei dir ab am Weekend? Party, anbaden, anbraten. Ich freue mich über deine WhatsApp. 0800, dann die 599, 1999, dein Top 40 Contact. Lass mir gerne was geschrieben ist da. Noch lieber höre ich natürlich dein Stimmchen zum Montagmorgen, auch wenn es vielleicht noch ein bisschen verklatscht ist, weil du vielleicht Besuch von deinem besten Kumpel hattest, so wie das bei mir am Wochenende war, wie es lief, wie es mir geht und was bei der Community abgeht, gleich hier nach 3 Tracks. Vorher Just T, Turn the Lights Off für deinen Montag. Good Morning!

0: Hier geht Leroy mit Stay um 10 nach 6.
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0: Good morning, Max hier mit deiner Morning Show. Wir gehen rein in die kurze Woche. Ich hoffe, du hattest ein nices Wochenende. Ey, bei mir war mein bester Kumpel aus Dresden einfach da. Was soll ich dir sagen? Es war ein sehr flüssiges Wochenende und es ist auch ein sehr schlafmangelhaftes Wochenende gewesen. Aber ey, wir wuppen die kurze Woche hier gemeinsam. Grüße gehen an der Stelle mal raus an Denise aus Rossleben, mit der ich sehr gerne tauschen würde heute. Die müsste jetzt schon im Flieger sitzen. Für sie und ihre Bestie geht's einfach mal schön eine Woche nach London. Sightseeing ist angesagt. Ein bisschen Museen abklappern. GoldenEye natürlich. Nee, GoldenEye, das war ein Film von James Bond. LondonEye, so heißt das Ding. Ey, Denise, ganz, ganz viel Spaß. Und was ging bei dir am Wochenende? Und worauf freust du dich schon diese Woche? Vielleicht auch deine Pläne schon für Männertag gerne mal rumbiegen. 0800, Danny 5, 99, 1999. Ich freue mich über deine WhatsApp-Sprachnachrichten. Wir motivieren uns einfach heute alle ein bisschen gegenseitig in die kurze Woche reinzugehen und das Wochenende jetzt hinter uns zu

0: Cooking nennt er das, wenn er von der Bühne riesige Torten ins Gesicht seiner Fans schmeißt. Steve Aoki im Radio, I'm going out, hier bei Radio Top 40. Kurz nach 6:45 haben wir's. Max, bin ich am Start, die Message zum Montagmorgen. Schnapp dir deine Friends, eine Picknickdecke und eine Sonnenbrille. Für alles andere ist gesorgt am 27. Juni im Weimar Hallenpark. Mucke, Ambiente, Food and Drinks und Starbesuch.
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0: schon wieder vorbei. Aber dafür eine kurze Woche. Wir gehen rein mit Radio Top 40. Das war Lady Gaga. Kurz vor 6:30 haben wir's. Und für den gechillten Start in deinen Montag kriegst du gleich Damon Thames Rain Dance. Und damit du auch weißt, wie du richtig badest in der Badewanne, immer schön Kopf über Wasser. Head Above Water von Two Colors kriegst du auch gleich. Maxi für dich. Bleib dran.
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0: Ja, Marin, meine kleine Zwischenfrage. Am Wochenende nicht aufgegessen oder was ist hier los mit dem
14: Wetter?
0: Ja,
14: wegen den Wolken draußen, ne?
0: Naja, nicht nur Wolken. Heute teilweise auch wirklich Regenschauer und Gewitter möglich in Thüringen. Das Ganze bei immerhin 18 Grad maximal. Ansonsten sieht es diese Woche auch ähnlich aus. Aber die Good News zum Männertag am Donnerstag, Christi Himmelfahrt, wird's wieder schöner und wir bleiben auch trocken.
14: Jawohl.
0: Das ist, glaube ich, alles, was diese Leute diese Woche irgendwen interessiert. Okay. Und jetzt alles, was noch wichtig ist für deinen Start in die kurze Week mit Maren.
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14: Guten Morgen. Die vier Deutschen, die sich auf einem Kreuzfahrtschiff mit dem Hunter-Virus angesteckt haben, sind auf dem Weg nach Frankfurt. Hier sollen sie erstmal untersucht und dann in Quarantäne kommen. Das Ganze erinnert jetzt ein bisschen vielleicht an die Anfänge der Corona-Pandemie. Das Robert-Koch-Institut sieht aber aktuell keine große Gefahr für uns. Das Virus mache zwar sehr krank, kann aber nicht so schnell verbreitet werden. Das geplante Musterzentrum der Bundeswehr in Jena sorgt für Stress zwischen dem Bürgermeister und der Linksjugend. Die haben nämlich angekündigt, gegen das Zentrum vorzugehen, wenn nötig auch mit Störaktionen und Schmierereien. Bürgermeister Benjamin Koppe will deshalb jetzt Anzeige stellen. Für ihn geht das in Richtung Extremismus und hat nichts mehr mit normaler Kritik zu tun. Dua Lipa verklagt Samsung auf 15 Millionen Dollar. Das Unternehmen soll ohne Erlaubnis ein Foto der Sängerin jetzt für TV-Werbung genutzt haben. Das Bild wurde schon 2024 backstage bei einem Festival geschossen. Jetzt fordert Dua Schadensersatz und dass das Bild entfernt wird.
0: Ja gut, ich meine, Dua Lipa, das weiß man ja nur, die hat's nicht leicht. Die hat nicht so viel Geld,
14: ja,
0: und die braucht wahrscheinlich auch einfach noch ein bisschen mehr.
14: Das stimmt.
0: Und damit sie sich auch mal ein Brötchen zum Frühstück leisten kann.
14: Das verstehe ich.
0: Ja, klar. Ich würde es doch ganz genauso machen.
14: Komm schon, Samsung.
0: Danke, Marin. Kurz nach 6:30 haben wir es. Wir schauen noch fix auf die Straßen. Blitzer ist noch einer dazugekommen. B7 Erfurt, Linderbachstadt auswärts und

0: Hansablitzer, Weimar, Erfurter Straße beidseitig. Und dann, wenn du auch noch was gesehen hast, dann immer her damit. 0800, dann die 599 1999. Anruf, WhatsApp, geht beides oder ganz easy über die kostenlose Radio Top 40 App. Und damit eine gute Fahrt dir. Und jetzt zurück zu Top Vibes und Top Music mit Dave & Tams und dem Raindance. Es ist kurz nach 6:30. Hier ist deine Radio Top 40 Morning Show mit Max. Geil, dass du mit am Start bist. Gleich erstmal auschecken, was Arda Saatchi am Wochenende alles mit uns gemacht hat. Alle Hard Facts von einem Namen, den du in Deutschland ab jetzt kennen musst. Hier nach 3 Songs.
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Leonie mit Remedy um 6.40 Uhr. Hier ist deine Morning Show mit Max. Good morning! Am Montag und den Namen Arda Saatchi werden sich vielleicht sogar einige Sportwanis tätowieren. Radio Top 40. Denn was der Typ die letzten 5 Tage abgerissen hat, ist einfach nur crazy. Er hatte den Plan, innerhalb von 96 Stunden 600 Kilometer, also 14 Marathon, hintereinander wegzulaufen. In den USA, los ging's im Death Valley bei über 37 Grad Lufttemperatur, bis nach Los Angeles an den Santa Monica Pier. Gestern ist er endlich angekommen. Was soll ich dir sagen, 96 Stunden waren es nicht, 123 Stunden hat er am Ende gebraucht, aber er hat durchgezogen und am Ende ganz viel Emotionen rausgelassen. Das hier war sein Einlauf, wo ihn über 1,5 Millionen Menschen im Livestream zugeschaut haben. Und jetzt läuft er gerade zu seiner Mama am Santa Monica Pier und nimmt sie in den Arm. Und du hörst ihn einfach nur noch schluchzen. Und das ist einfach nur so krass. Auf

unglaublich viele Leute, 450.000 teilweise in seinem Livestream mit drin. Damit jetzt super gehypt, alle haben gerade Bock, laufen zu gehen. Gehörst du auch zum Team? Ich habe jetzt Bock, mir Rennschuhe zu holen und habe jetzt joggen zu gehen jeden Morgen. Oder bleibst du Team Max, also mein Team? Nee, der morgendliche Gang zur Kaffeemaschine reicht mir. Hast du es mitverfolgt? Bist du auch die letzten 5 Tage im Ader-Game? 0800, dann die 5, 99, 19, 99. Würde mich mal sehr interessieren, wie viele von uns tatsächlich mit in diesem Livestream drin waren. Und Ader, congrats, gehen raus. Mal gucken, was dann das nächste ist. 1000 Kilometer in 50 Stunden? Daumen sind gedrückt.

Vielleicht aus Freude, vielleicht aus Trauer. Harry Styles, American Girls, kriegst du jetzt hier in der Playlist. Er ist verlobt mit der Tochter von Lenny Kravitz, Zoe Kravitz. Also die USA und Great Britain jetzt vereint. Die beiden kennen sich noch gar nicht so lange. Seit 8 Monaten daten sie sich. Ja, und jetzt hat sie einen fetten Diamantring als Verlobungsring am Finger. Wird auch jetzt schon spekuliert, dass es wohl 2 Hochzeitszeremonien geben wird. Also einmal eine in London und einmal eine in New York. Datum gibt's noch keins. Sobald da eins raus ist, kriegst du es aber natürlich zuerst hier bei deinem Lieblingsradiosender. Radio Top 40 ist an. Deine Morningshow mit Max läuft. 11 Minuten vor 7 haben wir's. Jetzt Harry Styles. American Girls.

Schulz mit Ambers hier bei Radio Top 40. 6 Minuten vor 7 haben wir's und jetzt schon mal ein bisschen warm feiern fürs Sonne-Mond-Sterne-Festival dieses Jahr. The Chainsmokers, Closer.

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9: Maren, jetzt so eine Schoki, das wär's, oder?
10: Oh, lecker.
11: Zusammen beim Blick nach draußen ist es eher so ein Viel Grau heute in Thüringen, gebietsweise mal ein bisschen blauer Himmel. Teilweise sind aber heute auch Regenschauer und Gewitter drin. Das Ganze bei immerhin 18 Grad maximal. Good News zum freien Tag am Donnerstag. Da kannst du draußen mit deinem Bollerwagen rumschießen. Da wird schönes Wetter und da wird es auch noch ein bisschen wärmer. Und jetzt alles, was noch wichtig ist für deinen Montag mit Maren.
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12: Guten Morgen. Die deutschen Passagiere vom Hunter-Virus betroffenen Kreuzfahrtschiffs dürfen endlich nach Hause. Sie kamen in der Nacht per Rettungswagen von den Niederlanden nach Frankfurt. Von dort geht's jetzt in ihre Heimatorte. Hier müssen sie allerdings erstmal einen Monat in Quarantäne. Eine reine Vorsichtsmaßnahme. Eine Pandemie droht durch den Ausbruch laut dem Robert-Koch-Institut aber nicht. Die Stadt Jena plant ja ein Musterungszentrum für die Bundeswehr. Das Ganze bringt nicht nur 50 neue Jobs, sondern auch viel Gegenwind. Gerade die Linksjugend hat ein Problem damit. Sie kündigten gegen das Zentrum an, vorzugehen, wenn nötig auch mit Störungen und Schmierereien. Laut Jena Bürgermeister Benjamin Koppe hat das aber nichts mehr mit Kritik zu tun. Er will deshalb gegen die Drohungen Anzeige stellen. 10.000 Aura-Punkte gehen an Ada Sachi. Der Berliner Extremsportler ist nach fast 123 Stunden Laufen am Santa Monica Pier in Los Angeles angekommen. Den Zieleinlauf verfolgten mehr als 2 Millionen Menschen online. Der Typ hat es mit seiner 600-Kilometer-Challenge geschafft, dass auf einmal alle zum Langstreckerläufer werden wollen. Max, hast du auch schon Laufschuhe gekauft?
11: Nee, habe ich nicht, aber ich war davon beeindruckt, dass er es geschafft hat, nach 500 Kilometer in den Knochen einen 4:30er-Pace zu schaffen, also einen Kilometer in 4 Minuten 30 zu rennen.

Wenn ich einen Kilometer laufen soll, dann brauche ich 5 Stunden, wenn es hochkommt. Nur mal so als Relation. Absolut krasser Typ. Danke, Maren. 7:01, Radio Top 40 läuft. Wir schauen mal fix auf die Straßen. Da habe ich aber nur ein paar Blitzer für dich. Ansonsten kommst du gut durch. B7 steht einer Ortsausgang Erfurt-Linderbach statt auswärts und Jena-Winzerlaer Straße statt einwärts. Und Panzer

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3: Sick Start hier in die kurze Woche, in den Montag. Es ist 7:02. Gleich erstmal hier, naja, ein bisschen Comedy im Radio. Weil dieses ganze Zeug mit dem Hunter-Virus erinnert mich irgendwie, ja, so vor 6 Jahren, da gab es das schon mal, wo wir uns alle dachten, ey, geil, mal 2 Wochen frei. Und dann saßen wir alle 3 Jahre in der Bude drin. Wie das für mich klingt hier gleich nach 3 Tracks. Und wie du dir dein Sommer-Get-In so richtig nice machen kannst mit einem absolut mega Open-Air-Konzert in Weimar. Das kriegst du auch hier gleich in einer Viertelstunde. Vorher gibt's Mucke von Alok und Khalid. Das ist Dive Into Me. Schönen guten Morgen.

0: Es war der Blockbuster 2020. Am Anfang dachten wir uns, ey geil, 2 Wochen frei. Später dachten wir uns.
1: Ach du Scheiße, was ist denn hier passiert?
0: Ja, Coronavirus. Der erste Blockbuster, der die Welt richtig ordentlich in Atem gehalten hat. Und jetzt gibt's einfach Teil 2, nennt sich Hunter-Virus. Wieder so ein ganz ansteckendes Gelumpe. Gab's auch Passagiere von einem Kreuzfahrtschiff aus Deutschland, die jetzt momentan wieder zurück nach Frankfurt geflogen wurden, aus den Niederlanden. Dort heißt es jetzt erstmal ganz lange Quarantäne. Und bevor du jetzt denkst,
2: das reicht jetzt! Mann!
0: Keine Sorge an der Stelle. Blockbuster Teil 2, Hunter-Virus, keine Pandemie ist angesagt. Sagt jedenfalls das Robert-Koch-Institut, ist eine reine Vorsichtsmaßnahme, jetzt erstmal die Leute da in Quarantäne zu schicken. Hoffen wir's mal. Ansonsten hier die Empfehlung. Was war's? Klopapier, Nudeln, Öl, Butter. Ich sag's ja nur. Radio Top 40 läuft. Deine Morningshow mit Max ist an. Ich sag's ja nur.

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eine Sache kann ich dir versprechen. Du wirst dir am Donnerstag zum Männertag, Christi Himmelfahrt, wie auch immer du es nennen willst, wieder denken, boah, wie geil ist das denn mit deinen Atzen oder mit deinen Mäusen draußen zu sein, das Wetter zu genießen, schön Bluetooth-Box an

0: Und ich habe Good News für dich, denn am 27.06. kriegst du da schon das nächste Outdoor-Highlight.
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0: 2, 1, let's go. 7.17 Uhr haben wir es. Deine Morningshow mit Max läuft. 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

Erste Challenge des Morgens geschafft. Wach bist du schon mal? Jetzt zweite Challenge. Wo ist denn der blöde Regenschirm? Denn den brauchst du heute. Teilweise immer wieder Regen, Schauer und Gewitter in Thüringen möglich. Das Ganze bei 18 Grad. Wie es dann die Woche und am Feiertag wird, kriegst du gleich im Wetter-Update. Max hier, moin. Die

0: It's All We Got. 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Jaden Burson, David Guetta gleich. Upside Down in der Playlist. Und Kamrat, Be Mine. Für alle, die sich gerade ready machen oder schon auf dem Weg zur Arbeit sind. Happy Montag!
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0: Hast du gleich doppelt und dreifach Bock, dich nochmal hinzulegen? Weil irgendwie habe ich das Gefühl, es war mal hell heute und jetzt langsam wird es wieder dunkel. 18 Grad dazu heute maximal. Viele Wolken in Thüringen, Regenschirm brauchst du auch. Gebietsweise sind noch ein paar kleine Gewitter drin. Good News, zum Feiertag wird das Wetter dann wieder besser und wir bleiben trocken. Und was sonst wichtig ist für deinen Montag, das gibt's jetzt von Maren.
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9: Guten Morgen. Seitdem das Hunter-Virus auf einem Kreuzfahrtschiff ausgebrochen ist, haben einige jetzt Angst vor einer neuen Pandemie. Das Robert-Koch-Institut gibt aber jetzt Entwarnung. Das Virus mache zwar schwer krank, verbreitet sich aber nicht so schnell wie zum Beispiel Corona. Die 4 deutschen Gäste, die ebenfalls auf dem Schiff waren, müssen trotzdem vorsorglich einen Monat in Quarantäne. Ein Ende des Nahostkonflikts ist nicht wirklich in Sicht. Laut Bundesnetzagentur kann sich das auch bald im Gaspreis bemerkbar machen. Gerade für Privatkunden könnte es teurer werden. Die meisten Haushalte haben aber eine Preisgarantie für 12 Monate. Strom dagegen werde immer günstiger, vor allem durch Solar- und Windenergie. Für die Männer von Carl Zeiss Jena wächst die Chance auf die Meisterschaft in der Regionalliga. Nach dem Wochenende sind sie punktgleich mit Lok Leipzig. Die haben aktuell aber noch ein besseres Torverhältnis. Am Samstag und letzten Spieltag kommt es dann ausgerechnet zum Thüringen-Derby gegen Rot-Weiß Erfurt. Heißt, theoretisch könnten die Erfurter Jena den Meistertitel vermiesen.
0: Kann auch sein, dass theoretisch Fans dein Auto vermiesen, wenn du es zu weit in der Innenstadt geparkt
9: das
0: hast.
9: Das kann allerdings
0: An
9: sein.
0: An der Stelle schon mal die Warnung. Danke, Maren. Kurz nach halb acht haben wir es. Wir schauen noch fix auf die Straßen. Blitzer, B7, Ortsausgang Erfurt-Linderbach, Stadt auswärts. Dann Jena, Winzerlaer Straße, Stadt einwärts. Nochmal Jena in der Einfahrt zur Adolf-Reichwein-Straße. 30 sind da erlaubt. Und Ortsausgang Sömmerda Richtung Schloss Wippach, kurz vor der Tankstelle. Sonst Vorsicht, A4 Richtung Frank.

0: Frankfurt zwischen Neudietendorf und Wandersleben kaputtes Auto auf dem Standstreifen. Dann A9 Richtung München zwischen Wiedemar und Schkeuditzer Kreuz Reifenteile auf der rechten und mittleren Spur. Kyffhäuser Kreis zwischen Rottleben und Bad Frankenhausen in beiden Richtungen ist gesperrt nach einem Crash mit einem LKW. Die Rettungsfahrzeuge sind hier schon im Einsatz. Und A71 zwischen Ilmenau West und Grevenrode in beiden Richtungen starker Wind. Hier Behinderung für Fahrzeuge mit hohen Aufbauten. Denk dran, ein bisschen vorsichtig machen, dass dich keine Windhose von der Seite erwischt. Hast du auch noch was? Dann her damit. 0800, dann die 599, 1999. Anruf, WhatsApp, geht beides. Oder ganz easy über die kostenlose Radio Top 40 App. Gute Fahrt! Good morning.
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0: Schönen guten Morgen, dir geht's wie mir, Serie gerade over und du suchst was Neues, dann dranbleiben. Kriegst du von uns in einer knappen Viertelstunde mit der Radio Top 40 Watchlist die geilsten Dinger, die du auf deiner Streaming-Anbieterseite vielleicht noch nicht gefunden hast, hier im Radio. Hat Lukas was entdeckt? Stell dir vor, der ist ja sowieso unser absoluter Filmguru, was es da Neues gibt und worauf er gerade übelst steil geht. Ich kann nicht mehr reden, das kriegst du gleich. Vorher Mucke von Jaden Bosen, das ist Upside Down um kurz nach 7:30. Moini!

Weißt du, 2026 wird der Erfolg von Musik nicht mehr an irgendwelchen Chartplatzierungen oder Streams auf irgendwelchen Anbietern gezeigt, sondern einfach nur daran, wie erfolgreich deine Mucke auf TikTok war, bevor du sie überhaupt released hast. Und der Dude, der jetzt mit seinem aktuellen White Keys kommt, der hat richtig einen rausgehauen. Über 200.000 Creations auf diesen Sound. Aber macht halt auch echt Bock auf Sommer. Kann ich verstehen. Wenn du viral gehen willst, nimmst du den von Dominik Feig. White Keys. Jetzt hier bei Radio Top 40. Max hier, moin.

0: immer wieder so semi, man ist ein bisschen nass und grau und dann doch lieber zu Hause einkuscheln, Date einladen oder einfach mit Schatzi wieder schöne Date-Night machen und mal wieder die Streaming-Dienste auschecken. Was du da gerade gucken kannst, das weiß Lukas.
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2: Apple TV Plus hat mal wieder gekocht. Für mich ja eh die beste Streaming-Plattform. Seit einer Weile mit einer neuen Serie, die mich sofort abgeholt hat. Only Margot. Hier geht's um eine Studentin, die während ihres Studiums plötzlich schwanger wird. Allerdings ungeplant.
3: Wie konnte ich das nur zulassen?
2: Ja, aber Margot möchte das Kind unbedingt behalten, doch die meisten finden's kacke. Ihre Mutter zum Beispiel.
4: Aus dir wäre jemand geworden.
5: Wer wäre ich denn geworden?
4: Alles, was du dir gewünscht hättest.
3: Du hast entschieden, mich zu behalten. Habe ich dein Leben ruiniert?
4: Ja. Das ist ganz wunderbar.
2: Und mit dem Kind wachsen leider die Probleme. Eine Lösung muss her.
6: Ich muss Geld verdienen. Ich würde jeden Job annehmen. Ich wäre sogar bereit, Gräber zu schaufeln.
7: Das haben sie doch bereits getan.
2: Eine Geldeinnahmequelle wird Margot mit der Zeit auf jeden Fall finden. Aber welche, das verrate ich an der Stelle lieber nicht. 4 Folgen habe ich schon geschaut. Fiel mir echt schwer, zwischendrin mal damit aufzuhören. Denn nicht nur die Story ist super catchy, besonders angetan haben es mir die Figuren und die crazy Verhältnisse untereinander. Deshalb, dicke Empfehlung von mir. Only Margot, streamste bei Apple TV+.

0: Lost Frequencies und Callum Scott, Where Are You Now? Um 8:03, Radio Top 40 ist hier, deine Morning Show mit Max ist an. Geil, dass du mit am Start bist.
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4: So Leute, ich muss mich bei euch entschuldigen. Maren hat mich gerade schon zusammengeschissen. Ja, draußen scheint hier gerade mal die Sonne und blauer Himmel, war so heute eigentlich nicht gemeldet. Maren hat es aber gerade sehr gut zusammengefasst. Sag's nochmal.
5: Ja, es ist gut, wenn sich der Wetterdienst auch mal irrt.
4: Richtig.
5: So ins Positive.
4: So ist es. Dazu heute 18 Grad. Trotzdem Regenschirm mithaben. Heute Nachmittag teilweise auch ein paar Gewitter und Regenschauer mit drin. Und was sonst wichtig ist für deine kurze Woche, jetzt mit Maren.
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5: Hi. Die 4 deutschen Passagiere, die auf dem Kreuzfahrtschiff waren, wo das Hunter-Virus ausgebrochen ist, sind auf dem Weg nach Frankfurt. Hier sollen sie erstmal untersucht und dann in Quarantäne kommen. Das Ganze erinnert viele jetzt so ein bisschen an die Anfänge von der Corona-Pandemie. Das Robert-Koch-Institut sagt aber ganz deutlich, dass aktuell keine Gefahr besteht. Das Virus mache zwar sehr krank, kann sich aber nicht so schnell verbreiten. Die Bundeswehr will in Jena ein großes Musterungszentrum aufbauen, in dem gecheckt werden soll, ob 18-jährige Jungs geeignet sind für den Wehrdienst. Das Ganze sorgt jetzt für Beef zwischen dem Bürgermeister Benjamin Koppe und der Linksjugend. Die droht nämlich der Bundeswehr mit Störaktionen und Sachbeschädigung. Für Koppe habe das nichts mehr mit Kritik zu tun und will Anzeige erstatten. Es erinnerte alles so ein bisschen an Forrest Gump, als Ada Sachi gestern Abend auf dem Santa Monica Pier eingelaufen kam. Um ihn herum hunderte Menschen. Der Extremsportler war 600 Kilometer in rund 23 Stunden gelaufen. Millionen verfolgten die Aktion seit Tagen bei YouTube, Twitch und TikTok. Der Berliner wird aktuell als Vorbild und Held gefeiert, vor allem, weil er neben der sportlichen Leistung auch noch so unglaublich sympathisch ist.
4: Es ist halt auch so, erstens die Entfernung, 600 Kilometer und dann 123 Stunden am Stück. Rennen.
5: Auch in der Nacht.
4: Ich kann doch nicht mal 5 Minuten am Stück gehen, ohne dass die Lunge drückt.
5: Ja, ist schon beeindruckend.
4: Aber gut, absolut krass. Und jetzt ist, ich habe haufenweise Memes heute auch bei TikTok gesehen, wo sich alle fragen, was machen wir jetzt? Jetzt ist vorbei. Jetzt guckt es ja keiner mehr.
5: Stimmt.
4: Aber danke, Maren. 1:08 haben wir's. Damit du nicht auf Arbeit rennen musst, sondern mit dem Auto easy durchkommst, jetzt alle News von der Straße. Blitzer B7, Ortsausgang Erfurt-Linderbach, stark auswärts. Jena Winzerlaer Straße, statt einwärts. Und Jena in der Einfahrt zur Adolf-Reichwein-Straße in der 30er-Zone. Und noch einen an der Ortsausgang Sömmerda Richtung Schloss Wippach, kurz vor der Tankstelle. Dann Vorsicht A4 Richtung Frankfurt, zwischen Neudietendorf und Wandersleben. Kaputtes Auto auf dem Standstreifen.

A9 Richtung München zwischen Wiedemar und Görlitzer Kreuz, Reifenteile auf der rechten und mittleren Spur. Gera Gorlitsch, ein Schaf auf der Straße. Das konnte ich mir jetzt nicht verkneifen. Küffhäuser Kreis zwischen Rottleben und Bad Frankenhausen in beiden Richtungen gesperrt nach Unfall mit einem LKW. Rettungsfahrzeuge sind hier schon im Einsatz. Hast du auch noch was? Dann her damit.

Good morning, jetzt noch fix die Taschentücher einpacken. Pollen knallen heute wieder anders rein, habe ich das Gefühl. Jetzt am Wochenende war Ruhe, heute ist es wieder so rote Augen überall. Da weißt du wieder nicht, ob es an der Legalisierung liegt oder ob es tatsächlich an den Pollen liegt. In dem Sinne, Augentropfen, Cetirizinfetzen und dann löppt der Lachs in der kurzen Arbeitswoche. Wir wuppen das hier gemeinsam bis Mittwoch und dann erstmal schön wieder einen Tag frei. Jetzt mit Alex Warren, Fever Dream. Moini.

gerade in die kurze Woche zum Montag um 8.12 Uhr. Harry Styles mit Aperture. Und jetzt ein Track in der Playlist, wo bestimmt einige Jungs nostalgisch werden, die auch früher immer auf der Playsee gezockt haben. Dieser Sound hier. Na? Need for Speed. Alle Teile durchgezockt, oder? Sind wir ehrlich, Need for Speed Undercover war der beste Teil, den es je gab. Oder bei Most Wanted gehe ich auch noch mit. Und Kim Petras scheint auch Fan zu sein, denn sie hat da was

0: 18. Deine Morningshow mit Max läuft. Good morning. Die letzten Tage haben wir alle den Ultramarathon von wie heißt der? Arda Saci, sowas, verfolgt, der einfach in den USA vom Death Valley bis nach L.A. 600 Kilometer in gerade mal 5 Tagen gerannt ist. Aber auch in Thüringen wurde fleißig gerannt.
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0: Denn der 53. Rennsteiglauf war online. Über 18.000 Laufbegeisterte aus ganz Deutschland und der Welt waren mit am Start und haben am Wochenende ordentlich Kilometer geschrubbt. Und da gab es auch einen Supermarathon. 74 Kilometer ist er einfach mal gerannt, der Frank Merbach, und hat damit das Ding zum 5. Mal in Folge gewonnen. Kommt ursprünglich aus Friedrichroda, also Rennsteiglauf, Medaille für den Supermarathon über 74 Kilometer, geht die Medaille wieder schön nach Thüringen. Props gehen raus, eine Sache bleibt aber so sicher wie das Amen in der Kirche, mit Laufen oder geschweige denn Marathon werde ich nicht anfangen. Gibt es jemanden, der jetzt durch Arda Saci und den Rennsteiglauf so ein bisschen ins Running Game gekommen ist? Meld dich gerne mal, ich möchte mit dir drüber reden und Motivation tanken. 0800, dann die 5, 99, 19, 99. Radio Top 40 ist hier, Top Vibes und Top Music. Gibt's jetzt von Ray. Mit der Frage, die sich alle Frauen im Saturn stellen, wo ist eigentlich mein Ehemann? Where's my husband? Moin!

0: Tiesto mit Lello. Top Vibes und Top Music für deinen Montagmorgen. Um kurz vor 8:30. Tachchen.
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0: Kurz nach 8:30. Wir schauen aufs Wetter. Hier ist Radio Top 4. Die heute windig tatsächlich in Thüringen. Immer wieder Wolken draußen. Gebietsweise zeigt sich mal kurz der blaue Himmel. Das Ganze heute beim relativ milden und angenehmen 18 Grad maximal. Ab heute Nachmittag dann aber wirklich teilweise Schauer und Gewitter möglich. Und sonst, was heute für die kurze Woche und am Montag wichtig ist, gibt's mit Maren.
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12: Guten Morgen. Die deutschen Passagiere vom Hunter-Virus betroffenen Kreuzfahrtschiffes dürfen endlich nach Hause. Sie kamen in der Nacht per Rettungswagen von den Niederlanden nach Frankfurt. Von dort geht es weiter in die Heimatorte. Hier müssen sie allerdings erstmal einen Monat in Quarantäne. Eine reine Vorsichtsmaßnahme. Eine Pandemie durch den Ausbruch laut dem Robert-Koch-Institut gibt's aber nicht. Mehr Klischee geht eigentlich nicht. Zwei Polen stehen ab heute vor dem Landgericht in Gera, weil sie Autos geklaut haben sollen. Dafür nutzten sie ein spezielles Gerät, mit dem sie Autos mit

0: Funkschlüsselsystem austricksen konnten. Bei dem Audi A6 waren sie erfolgreich, dazu sollen sie mit Schlagring und Pfefferspray bewaffnet gewesen sein. Ausgerechnet im Thüringen Derby kann es sich entscheiden, ob Carl Zeiss Jena Meister wird oder nicht. Die Chancen sind seit dem Wochenende nochmal gestiegen. Sie sind jetzt punktgleich mit Lok Leipzig. Ein Sieg gegen Rot-Weiß Erfurt ist also Pflicht. Die wollen dem Erzfeind aus Jena das natürlich vermiesen.
1: Na dann, auf jeden Fall Daumen gedrückt und Rest in Peace an alle Trommelfälle in und ums Stadion, würde ich da mal sagen.
0: Auf jeden Fall.
1: Danke, Maren. Kurz nach 9:30 Radio Top 40 läuft. Wir schauen fix auf die Straßen. Blitzer, B85, Ortsausgang Bad Frankenhausen Richtung Seehaus. A4 Richtung Dresden zwischen Wandersleben und Neudietendorf. B7 Ortsausgang Erfurt-Linderbach statt auswärts. Jena Winzerlaer Straße statt einwärts. Und Jena in der Einfahrt zur Adolf-Reichwein-Straße. Und einer noch Ortsausgang Sömmerda Richtung Schloss Wippach kurz vor der Tankstelle. Sonst Vorsicht A38 Richtung Leipzig zwischen Berger und Rossler Spanngurte auf der Straße. B89 zwischen Scharkendorf und Harras in beiden Richtungen Behinderung nach Crash. Und zwischen Rottleben und Bad Frankenhausen in beiden Richtungen gesperrt nach einem Unfall mit einem LKW. Hier sind die Rettungsfahrzeuge im Einsatz. Am besten schmeißt du dir Maps an und fährst drumrum. Hast du sonst noch was? Dann her damit. 0800, dann die 599, 1999. Anruf, WhatsApp, geht beides. Oder ganz easy über die kostenlose Radio Top 40 App. Gute Fahrt.
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1: Sicken, guten Morgen. Ich habe da gerade einen TikTok-Sound gefunden, der, glaube ich, bei dir genauso gute Laune verursacht.

0: zu Recht. Top Music. Kriegst du jetzt von Clocklock Out of the Dark. Und für alle, die gerade in der Badewanne sitzen und sich nochmal vor der Arbeit so richtig schön kernsanieren. Ihr wisst Bescheid, was ihr jetzt zu tun habt.
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0: Khalid und Griffin, das ist Save My Love. Hier bei Radio Top 40, kurz vor 8:45 ist es. Heute wettermäßig ja so sehr durchwachsen, aber jetzt stehen ja die Eisheiligen an, jetzt noch bis Freitag, dann wird's endlich wärmer und spätestens am 27.06. heißt es, Weimar steht in Flammen.
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0: 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Radio Top 40 läuft. Max hier.

Topic, Fireboy DML und halb Spanier Nico Santos mit Buddy. Und nach Spanien geht's auch jetzt mit der Lady, die hier in der Playlist kommt. Olivia Rodrigo, Drop Dead, war gestern beim großen Finale von La Liga. Also die erste Liga von Spanien sozusagen. Barcelona gegen Real Madrid. Barca hat 2-0 gewonnen. Lag safe nur an ihr hier. Olivia Rodrigo kriegst du jetzt hier bei Radio Top 40. Ich bin Max. Moin.

0: Gehalt nicht leisten kannst, bei Radio Top 40 kriegst du Dior von MK und Crystal. Kurz vor 9 haben wir's. Schicken Start dir in den Montag und in die kurze Woche. Du hörst deine Morning Show mit Max. Moini!
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1: Kurz vor 9, Wettercheck. Es ist irgendwie von allem was dabei. Bisschen blauer Himmel sehe ich hier, bisschen Sonne. Dann Wind, viele Wolken, Regen heute im Laufe des Tages. Und ab heute Abend dann auch das ein oder andere Gewitter. Good News, am Feiertag wird es dann wieder schöner bei 16 Grad maximal. Und jetzt alles, was noch wichtig ist für deinen Montag. Mit Maren.
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2: Hi. Seitdem das Hunter-Virus auf einem Kreuzfahrtschiff ausgebrochen ist, steigt die Angst vor einer neuen Pandemie. Das Robert-Koch-Institut gibt aber jetzt Entwarnung. Das Virus mache zwar schwer krank, verbreitet sich aber nicht so schnell wie zum Beispiel Corona. Die 4 deutschen Gäste, die ebenfalls auf dem Schiff waren, müssen jetzt trotzdem vorsorglich einen Monat in Quarantäne. Das geplante Musterungszentrum der Bundeswehr in Jena sorgt ordentlich für Streit. Bürgermeister Benjamin Koppe will jetzt sogar Anzeige gegen die Linksjugend erheben. Die hatten das ganze Projekt stark kritisiert und sogar mit Störaktionen und Sachbeschädigung gedroht. Für Koppe habe Gewalt nichts mit Kritik zu tun, sondern sei politischer Extremismus. Dua Lipa verklagt Samsung auf 15 Millionen Dollar. Das Unternehmen soll ohne Erlaubnis ein Foto der Sängerin für TV-Werbung benutzt haben. Das Bild wurde 2024 schon backstage auf einem Festival geschossen. Jetzt fordert Dua Schadensersatz und dass das Bild gelöscht wird.
1: Ja, ist ja nicht so, dass die schon längst Millionärin wäre, aber ja, 15 Mille obendrauf würde helfen. Danke, Maren. 9 Uhr haben wir's. Wir schauen auf die Straßen. Blitzer B19, Ortsausgang Waldorf Richtung Meiningen. Dann A4 Richtung Dresden zwischen Wandersleben und Neudietendorf. 130 sind da erlaubt. B7, Ortsausgang Erfurt-Linderbach stadtauswärts. B85, Ortsausgang Bad Frankenhausen Richtung Seehausen. Jena, Winzerlaer Straße stadteinwärts und in der Einfahrt zur Adolf-Reichwein-Straße. Ortsausgang Sömmerda Richtung Schloss Wippach kurz vor der Tankstelle und Panzerblitzer in Weimar Erfurter Straße beidseitig. Sonst Vorsicht A38 Richtung Leipzig zwischen Berger und Rosslar Spanngurte auf der Straße. B89 zwischen Schackendorf und Harras in beiden Richtungen Behinderung nach Crash und auch zwischen Rottleben und Bad Frankenhausen hat es geknallt. In beiden Richtungen ist da gesperrt. Hier gab es einen Unfall mit LKW. Rettungsfahrzeuge sind schon im Einsatz. Hast du noch was? Dann her damit. 0800, dann die 599, 1999, Anruf, WhatsApp, geht beides. Oder ganz easy über die kostenlose Radio Top 40 App. Gute Fahrt. Good morning.
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1: Good morning, gleich mit neuer Playlist für dich. Das ist der neue von Glockenbach und Sam Harper. Den kriegst du hier nach 3 Tracks von mir. Vorher gibt's gleich die Swedish House Mafia, außerdem Hertz und Purple Disco Machine. Und den Anfang für die 9 Uhr Stunde macht Dave & Tams Raindance zum Start für alle 9-to-5ler in die erste Schicht der Woche. Max hier, deine Radio Top 40 Morning Show läuft. Moini!
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0: Swedish House Mafia und The Weeknd mit Moth to a Flame. Apropos, dieses Jahr irgendwie wieder haufenweise Viehzeug draußen unterwegs. Oder geht's nur mir so? Ey, jedes Mal, wenn ich gefühlt mal auf dem Balkon sitze. Ja, nö, Wespe so. Ne, fick dich, geh weg, das ist mein Balkon. Und dann kommt mal so eine Hummel.
1: Ey, Bro, moin. Alles cool bei dir? Ich wollte nochmal kurz vorbeischauen. Okay, ciao, mach's wieder gut.
0: So, darüber wollte ich gar nicht mit dir reden, sondern über den Track. Seid ihr gerade sofort, die Morning Show mit Max läuft. Kurz nach 9 haben wir es. Glockenbach und Sam Harper jetzt in der Playlist für dich mit ihrem neuen Track Lost. Mach so eine Frage, warum alle Artists immer nur mit Maske unterwegs? Bei Glockenbach, das sieht auch irgendwie aus, ja, weiß ich nicht, wie so ein schwarzer Seestein, den du irgendwie so ganz glatt geschliffen hast. Das hat der auf der Rübe. Und rennt dann damit immer von Konzert oder in seinen Musikvideos fährt er auch gerne mal damit Auto. Wenn das die Polizei sehen würde. Na gut, das habt ihr nicht von mir, falls ihr gerade im Streifenwagen sitzt. Glockenbach und Sam Harper gibt's jetzt in der Playlist. Das ist Lost, hier bei Radio Top 40.

der kleine, aber feine Reminder, falls du es vercheckt hast. Gestern war Muttertag. Wenn es dir jetzt gerade wie Schuppen von den Augen fällt, jetzt vielleicht noch fix was für den mächtigsten Menschen der Erde besorgen. An sich ist ja jeden Tag Muttertag. Sieht übrigens auch Ada Sachi so, also der, der jetzt hier mit Red Bull diesen Cyborg Race gemacht hat.

0: Kollegen ins Bild holen, was am Wochenende geht an der Kaffeemaschine und nicht ausflippen, weil der Aktenberg zum Montagmorgen schon so groß ist. Hast du alles richtig gemacht und Radio Top 40 an. Jetzt mit Tiffany Aris, Vertigo. Ich bin Max Tachchen.
1: Ab

0: von Adam Port und keine Musik. Das ist Move um kurz vor halb zehn. Radio Top 40 läuft. Morgens halb zehn in Deutschland, Zeit für Knappers und für Gordo und Renier Sonnewald. Kriegst du gleich mit Loco Loco? Oder was aus der Tiefkühlabteilung? Gibt's jetzt von Zartmann gleich. Tau mich auf. Alles in der nächsten halben Stunde und noch ganz viel mehr. Maxi für dich, moin.
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0: Bis zu 18 Grad kriegst du heute für deinen Montag. Hin und wieder mal ein bisschen Auflockerung, blauer Himmel, ansonsten windig, überwiegend grau und trüb. Ab heute Nachmittag dann auch Regen und teilweise Gewitter mit drin. Feiertag wird dann aber wieder schöner bei 16 Grad maximal. Und jetzt alles, was noch wichtig ist für deinen Montag mit Maren.
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9: Hi. Bundesverteidigungsminister Boris Pistorius ist am Morgen in die Ukraine gereist und trifft sich da in Kiew mit der Regierung. Deutschland will in Zukunft noch enger mit der Ukraine in Sachen Militär zusammenarbeiten. Es geht um eine gemeinsame Entwicklung neuer Drohnen, die für Aufklärungsarbeit und zur Verteidigung genutzt werden sollen. Ein Ende des Nahostkonflikts ist noch nicht wirklich in Sicht. Laut Bundesnetzagentur kann sich das bald auch im Gaspreis bemerkbar machen. Gerade für Privatkunden könnte es teurer werden. Die meisten Haushalte haben aber noch eine Preisgarantie für 12 Monate. Strom dagegen wird durch Solar- und Windenergie immer günstiger für uns. Adasachi hat's geschafft. Der Berliner ist nach 123 Stunden Laufen am Santa Monica Pier in Los Angeles angekommen. Er ist insgesamt rund 600 Kilometer am Stück gelaufen. Das sind etwa 14 Marathon hintereinander. Die ganze Aktion hat in den letzten Tagen eine riesen Aufmerksamkeit bekommen. Den Zieleinlauf schauten alleine auf YouTube über 1,5 Millionen Leute. Auf TikTok und Twitch waren es nochmal mehrere hunderttausend.
0: So krass. Danke, Maren. Kurz nach halb zehn. Wir schauen noch fix auf die Straßen. Blitzer A4 Richtung Dresden zwischen Wandersleben und Neudietendorf. B19, Ortsausgang Waldorf Richtung Meiningen. B85, Ortsausgang Bad Frankenhausen Richtung Seehausen. Jena, Winzerlaer Straße stadteinwärts und Ortsausgang Sömmerda Richtung Schloss Wippach kurz vor der Tankstelle. Sonst Vorsicht, Kyffhäuserkreis zwischen Rottleben und Bad Frankenhausen in beiden Richtungen, gesperrt nach einem Crash mit einem LKW. Da sind schon Rettungsfahrzeuge im Einsatz. Und falls du auch noch was hast, dann immer her damit. 0800, dann die 5, 99, 19, 99. Anruf, WhatsApp geht beides oder ganz easy über die kostenlose Radio Top 40 App. Gute Fahrt auf dem Weg zum ersten Kundentermin oder schon im Office gönnst du dir Top Vibes und Top Music. Hier ist Radio Top 40, deine Morning Show mit Max. Jetzt mit Mucke von Gordo und Renier Sonnewald. Das ist Loco Loco. Kurz

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0: was jetzt dann so seit 6 Jahren so vor sich hingammelt, das kann man dann jetzt auch mal releasen, oder?
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0: Hat sich der Mega-DJ und Produzent und auch schon Grammy-nominierte Bauer jetzt einfach mal gedacht und kündigt ein Album an. Am 12. Juni soll es kommen. Er hat damit während der Corona-Pandemie angefangen, sein Motto Ultra Happy Music. Oh, dann würde ich mal sagen, da haut er aber richtig einen raus. Better kriegst du jetzt davon. Sein neues Album You, dann in knapp einem Monat. Safe auch bei uns hier in der Playlist. Wir holen uns jetzt erstmal seine Ultra Happy Music. Noch aus Pandemiezeiten, zurück in 2026, denn die geht auch für deinen Montagmorgen in einer kurzen Woche. Bauer mit Better.

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3: Heute bis zu 18 Grad für dich drin, dazu grau, auch bisschen windig. Heute Nachmittag der ein oder andere Regenschauer, teilweise auch Gewitter mit drin. Aber zum Feiertag in der kurzen Woche wird's Wetter dann wieder schöner bei 16 Grad maximal. Und jetzt alles, was noch wichtig ist für deinen Montag mit Maren.
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5: Hi, es droht keine neue Pandemie durch das ausgebrochene Hunter-Virus. Das Robert-Koch-Institut gab jetzt Entwarnung. Zwar mache das Virus sehr krank, wird aber nicht so leicht übertragen wie zum Beispiel Corona. Auf einem Kreuzfahrtschiff war vor 2 Wochen das Virus ja ausgebrochen. Mittlerweile sind die deutschen Passagiere wieder auf dem Heimweg. Sie müssen jetzt aber zur Sicherheit für einen guten Monat in Quarantäne. Phishing-Mails, Betrüger und Hacker, das Internet steckt ja voller Gefahren. Jeder vierte von uns war schon einmal Opfer einer Straftat im digitalen Raum. Besonders häufig schlagen Täter beim Online-Shopping zu, aber auch Betrug beim Online-Banking oder Hacker-Attacken sind nicht selten. Obwohl Opfer immer wieder dadurch viel, viel Geld verlieren, schützen sich nur die wenigsten von uns aktiv gegen Cyberattacken. In der Fußball-Regionalliga hat Carl Zeiss Jena noch immer die Chance auf die Meisterschaft. Das wird aber richtig knapp, denn noch führt Lok Leipzig die Tabelle an, punktgleich mit Jena durch ein besseres Torverhältnis. Am letzten Spieltag, am kommenden Samstag, muss Jena dann gegen Erzfeind Erfurt ran im Derby. Ziel der Roten ganz klar, die Meisterschaft von Jena zu verhindern.
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3: Hi. Die Spritpreise sind am Wochenende ordentlich gepurzelt. Erstmals seit Anfang März kostet der Diesel im bundesweiten Tagesdurchschnitt wieder weniger als 2 Euro pro Liter, meldet der ADAC. Auch Super E10 verbilligte sich, allerdings weniger stark. Den Liter gab es im Schnitt für 1,96. Normalerweise ist Diesel billiger als E10, weil es niedriger besteuert wird. Der Dieselpreis ist allerdings auch deutlich krisenanfälliger, unter anderem, weil mehr von dem Kraftstoff nach Deutschland importiert wird. Deutschland will künftig gemeinsam mit der Ukraine Drohnen und andere Hightech-Waffen entwickeln. Darüber verhandelt Verteidigungsminister Pistorius gerade in der Ukraine. Er hat die heute noch gültige Waffenruhe genutzt, um nach Kiew zu reisen. Pistorius verspricht sich vor allem neue, weitreichende, unbemannte Waffensysteme. Da hätten die NATO-Partner in Europa noch Lücken. Dramatischer Anruf bei der Polizei in Weimar gestern Nachmittag. Ein junges Mädchen wählt den Notruf und berichtet über einen Angriff mitten im Einkaufszentrum Atrium. Im Hintergrund sind Schreie zu hören, dann bricht das Gespräch abrupt ab. Und wirklich waren 4 Mädchen im Alter von 10 bis 12 Jahren im Fahrstuhl attackiert worden. Ein Junge, 12 oder 13 Jahre alt, soll die Mädchen erst angesprochen und dann angegriffen haben. Ein Mädchen bekam einen Faustschlag ins Gesicht, die 3 anderen wurden getreten. Der Junge ist dann mit dem Fahrrad Richtung Jenaer Straße geflüchtet. Zeugen sollen sich melden.
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5: Hi. Nach dem Hunter-Virus-Ausbruch auf einem Kreuzfahrtschiff zeigt jetzt eine Französin Symptome. Sie ist bereits positiv auf das Virus getestet worden, erklärte Frankreichs Gesundheitsministerin. Der Zustand der Frau soll sich demnach in der Nacht nochmal verschlechtert haben. Die 4 deutschen Passagiere des Kreuzfahrtschiffes sind inzwischen auch zurück in der Heimat. Sie werden zunächst an der Uniklinik Frankfurt untersucht und sollen dann an ihren Heimatorten in eine wochenlange Quarantäne. Deutschlands Tourismusbranche hat einen starken Start ins Jahr verbucht. Im März wurden insgesamt 33,6 Millionen Übernachtungen in Hotels und Pensionen registriert, meldet das Statistische Bundesamt. Das war ein Zuwachs von gut 3% gegenüber März letzten Jahres. Der Boom geht vor allem auf Gäste aus dem Inland zurück. Musik beim Joggen, Krafttraining oder auf dem Weg zur Arbeit, Bluetooth-Kopfhörer hat eigentlich fast jeder. Immer wieder kursieren im Netz aber Warnungen vor einer angeblich gefährlichen Strahlung, so etwas wie bei Mikrowellen. Fachleute vom BFS geben jetzt Entwarnung. Es gibt keine wissenschaftlichen Belege für gesundheitsschädliche Wirkungen von Bluetooth-Kopfhörern, denn die senden mit ganz geringer Leistung. Wenn der Mikrowellenherd etwa bis zu 1000 Watt hat, dann erreichen die Kopfhörer gerade mal etwa 0,0025 Watt. Da ist es gefährlicher, das Smartphone an den Kopf zu halten, denn das hat mehr Sendeleistung.

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15: Right for 40 ist hier. Es ist so ein richtiges Montagswetter mit ganz, ganz vielen Wolken. Regen, dazu Werte bis zu 18 Grad. Höchstwerte in Gera aktuell 17 Grad. Und alles, was für Thüringen heute Nachmittag wichtig ist, hörst du jetzt.
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16: Hi. Die Spritpreise sind am Wochenende ordentlich gepurzelt. Erstmals seit Anfang März kostete Diesel im bundesweiten Tagesdurchschnitt wieder weniger als 2 Euro pro Liter, meldet der ADAC. Auch Super E10 verbilligte sich, allerdings weniger stark. Den Liter gab es im Schnitt für 1,96. Normalerweise ist Diesel billiger als E10, weil es niedriger besteuert wird. Der Dieselpreis ist allerdings auch deutlich krisenanfälliger, unter anderem, weil mehr von dem Kraftstoff nach Deutschland importiert wird. Deutschland will künftig gemeinsam mit der Ukraine Drohnen und andere Hightech-Waffen entwickeln. Darüber verhandelt Verteidigungsminister Pistorius gerade in der Ukraine. Er hat die heute noch gültige Waffenruhe genutzt, um nach Kiew zu reisen. Pistorius verspricht sich vor allem neue weitreichende unbemannte Waffensysteme. Da hätten die NATO-Partner in Europa noch Lücken. Dramatischer Anruf bei der Polizei in Weimar gestern Nachmittag. Ein junges Mädchen wählt den Notruf und berichtet über einen Angriff mitten im Einkaufszentrum Atrium. Im Hintergrund sind Schreie zu hören, dann bricht das Gespräch abrupt ab. Und wirklich waren 4 Mädchen im Alter von 10 bis 12 Jahren im Fahrstuhl attackiert worden. Ein Junge, 12 oder 13 Jahre alt, soll die Mädchen erst angesprochen und dann angegriffen haben. Ein Mädchen

0: Kam einen Faustschlag ins Gesicht, die drei anderen wurden getreten. Der Junge ist dann mit dem Fahrrad Richtung Jenaer Straße geflüchtet. Zeugen sollen sich melden.
1: Dankeschön, Hannes. 13 Uhr, wir gucken auf die Straßen. Blitzer bei uns zuerst. Ein Blitzer steht in Eckartsberger, Neue Straße oder Utzdurchfahrt Magdala Richtung Isserstedt. Ansonsten Vorsicht, A4 Richtung Dresden zwischen Gotha-Wandersleben, nach Unfall gesperrt, hier Bergungsarbeiten. Und Kyffhäuserkreis zwischen Rottleben und Bad Frankenhausen in beiden Richtungen gesperrt nach LKW-Unfall. Wenn noch was fehlt, kostenlos anrufen oder WhatsApp schicken. Nummer für beides 0800, dann die 5, 99, 19, 99. Dir eine gute Fahrt.
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1: Ja, schönen Montag. Wieder so ein Tag, an dem die Wassertonne im Garten schön voll gemacht wird. Ja, und weil bei dem Wetter draußen eh nicht so viel geht, kriegst du von mir diese Stunde noch einen Streaming-Tipp. Eine Serie, die ich letzte Woche angefangen habe und seitdem riesen Fan bin. Jetzt aber erstmal Top Vibes, Top Music für deine Mittagspause. Gordo legt los.
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Woche geht gerade mal los und alle sind schon in Mittwochslaune. Nice. Weiter vor die dazu an. Lukas für dich am Start und auf Arbeit bei vielen so. Gähnende Leere. Logisch, wenn kurze Woche ist. Da ist gefühlt wieder die Hälfte im Urlaub. Da hoffe ich mal, dass es bei dir nicht allzu stressig wird. Und ich meine, es hat ja immerhin ein paar Vorteile, so eine Urlaubswoche. Bei mir zu Hause zum Beispiel, auf dem Parkplatz, da kriege ich safe zum Feierabend eine freie Fläche ab. Man muss nicht ewig lang suchen und hin und her fahren. Und bei dem Wetter, ganz ehrlich, da kann man

0: Dir einen schönen Montag, auch wenn das Wetter nicht ganz so mitspielt. Reite vor dir es an. Lukas hier, moin. In der nächsten halben Stunde mit einem Tipp für alle, die gerade wieder massiv überfordert sind, was Netflix, Disney+, Prime und Co. angeht. Ich sag dir, welche Serie jetzt so richtig Bock macht.
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1: Das Wetter in Thüringen mit vielen Wolken, Regen, teils Schauer und Gewitter drin bei bis zu 18 Grad, auch wenn sich's vielleicht nicht so anfühlt. Morgen dann auch eher bewölkt, dazu bis zu 12 Grad. Wir gucken auf die Straßen, alle Blitzer bei uns zuerst. Blitzer steht zum Beispiel in Eckartsberger, neue Straße, 30er Zone, Utzdurchfahrt Magdala Richtung Isserstedt und Panzerblitzer. Weimar, Erfurter Straße beidseitig und Erfurt-Bindersleben-der Landstraße stadteinwärts, auch da 30er Zone. Hast du noch was gesehen? Anrufen oder WhatsApp schicken. Die Nummer für beides 0800, dann die 5 99 19 99 und für die komplette Übersicht über alle Staus, alle Blitzer, alle sonstigen Meldungen. WhatsApp mit Hashtag Verkehr schicken. Gute Fahrt und komm trocken durch diesen verregneten Montag. Weiter vor dir ist dabei, jetzt mit Jennifer Lopez, dem

0: die Info anscheinend nicht wirklich angekommen. Ja, der wird sich zum Feierabend halt auf die Couch geflankt. Und ich habe auch schon den passenden Streaming-Tipp für dich.
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0: Apple TV Plus hat mal wieder gekocht. Für mich ja eh die beste Streaming-Plattform. Seit einer Weile mit einer neuen Serie, die mich sofort abgeholt hat. Only Margot. Hier geht's um eine Studentin, die während ihres Studiums plötzlich schwanger wird. Allerdings ungeplant.
2: Wie konnte ich das nur zulassen?
0: Ja, aber Margot möchte das Kind unbedingt behalten, doch die meisten finden's kacke. Ihre Mutter zum Beispiel.
3: Aus dir wäre jemand geworden.
4: Wer wäre ich denn geworden?
3: Alles, was du dir gewünscht hättest.
2: Du hast entschieden, mich zu behalten. Habe ich dein Leben ruiniert?
3: Ja, und das ist ganz wunderbar.
0: Und mit dem Kind wachsen leider die Probleme. Eine Lösung muss her.
5: Ich muss Geld verdienen. Ich würde jeden Job annehmen. Ich wäre sogar bereit, Gräber zu schaufeln.
6: Das haben sie doch bereits getan.
0: Eine Geldeinnahmequelle wird Margot mit der Zeit auf jeden Fall finden, aber welche, das verrate ich an der Stelle lieber nicht. 4 Folgen habe ich schon geschaut, fiel mir echt schwer, zwischendrin mal damit aufzuhören, denn nicht nur die Story ist super catchy, besonders angetan haben es mir die Figuren und die crazy Verhältnisse untereinander. Deshalb, dicke Empfehlung von mir. Only Margot, streamste bei Apple TV+.
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Reiter 40 ist an und das typische Bild zum Montag. Ganz viele, die sich durch den Tag schleppen mit dem großen Ziel Feierabend. Na, Wochenende auch anstrengend gewesen? Ja, same. Lukas hier, moin. Ich war am Samstag wandern, 15 Kilometer, also an sich eine machbare Strecke. Das merke ich seitdem aber immer noch. Da frage ich mich, wie es den Leuten geht, die am Wochenende beim Rennsteiglauf am Start waren. Die vom Supermarathon zum Beispiel, der war ja über 74 Kilometer lang. Ein Thüringer hat sich das Ding geholt, Frank aus Friedrichroda. Übrigens zum vierten Mal, Junge, Junge, 74 Kilometer, so viel laufe ich nicht mal in der Woche. Aber reicht ja, wenn er es schon macht, ne? An der Stelle ein gutes Auskurieren. I

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2: Wir gucken auf das Wetter und es ist heute ja so richtig montagmäßig. Viele Wolken, Regen, vor allem in der Mitte von Thüringen, teils auch Gewitter drin bei bis zu 18 Grad. 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
14: Hi, in Jena gibt es Ärger um ein geplantes Musterungszentrum der Bundeswehr. Das soll nach Plänen der Bundeswehr noch im nächsten Jahr mitten in der Stadt in der Goethe-Galerie eröffnen. Doch dagegen gibt es Widerstand. Die Linksjugend Thüringen hatte in einer öffentlichen Stellungnahme auch gewaltsame Proteste nicht ausgeschlossen. Jenas Sicherheitsdezernent und Bürgermeister Benjamin Koppe sieht darin eine Ankündigung möglicher Straftaten und prüft eine Klage. Die 4 deutschen Passagiere des vom Hantavirus betroffenen Schiffs zeigen bisher keine Symptome. Das hat das Bundesgesundheitsministerium mitgeteilt. Sie kommen aus Berlin, Baden-Württemberg, Bayern und Sachsen. Im Verlauf des Tages sollen sie von der Uniklinik Frankfurt

0: am Main aus in ihre Bundesländer gebracht werden. Inzwischen wurde auch eine Frau aus Frankreich positiv auf das Hantavirus getestet. Sie soll nach Angaben der französischen Gesundheitsministerin Symptome zeigen. In Fretterode im Landkreis Eichsfeld hat die Polizei wahrscheinlich ein Konzert der rechtsradikalen Szene verhindert. Nach Angaben der Polizei haben die Beamten am Samstag von dem geplanten Konzert erfahren. Mit einigen Polizisten aus ganz Thüringen sind die Einsatzkräfte am Samstag in Fretterode aufgetaucht. Insgesamt 27 mögliche Konzertbesucher haben die Polizisten abgewiesen und haben auch Platzverweise ausgesprochen.
1: Dankeschön, Christoph. 1:02. Wir gucken auf die Straßen. Blitzer bei uns zuerst. Ortsdurchfahrt Magdala Richtung Isserstedt. Ansonsten haben wir die A4 Richtung Dresden zwischen Gotha und Wandersleben. Kaputtes Auto auf der linken Spur. A71 Richtung Schweinfurt zwischen Heldrungen, Kölle da. Person auf der Straße. Und Kyffhäuser Kreis zwischen Rottleben und Bad Frankenhausen beidseitig nach LKW-Unfall gesperrt. Und wenn du noch was hast, kostenlos anrufen oder WhatsApp schicken. Die Nummer für beides 0800, dann die 5 99 19 99. Gute Fahrt.
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1: Ja, bei so einem Wetter, da fühlt sich die Couch oder das Bett gleich noch gemütlicher an. Für alle, die bis dahin noch ein bisschen was auf der To-Do-Liste stehen haben. Wir sind für euch mit am Start. Jetzt mit Dave und Tams und dem Track zum Tag. Hier ist Raindance. Schönen Montag.
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Der Track, zu dem am Wochenende schon super viele gefeiert haben, jetzt auch bei uns, Thomas Gray, Rumors, hier bei Radio Top 40, Top Vibes, Top Music. Wieder so ein Grund, warum die englische Sprache viel geiler ist als die deutsche oder zumindest viel besser klingt. Denn wäre der hier von einem deutschen Artist, dann würde er billiger Nervenkitzel heißen. So ist es doch, Cheap Frills geworden. Liegt auch besser im Mund. Billiger Nervenkitzel, Cheap Frills. Schon gut, dass der Track von Sia und nicht von, ich weiß nicht, Sabine ist. Spiele ich dir jetzt. Happy Montagnachmittag. Lukas hier, moin.

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Und falls du noch ein bisschen Bedenkzeit brauchst, vielleicht hilft dir der hier. 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Und wohin willst du?

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2: Da macht draußen sein heute nicht so viel Spaß, drin sein dafür umso mehr. Ordentlich Wolken, Regen, teils Schauer, teils Gewitter bei bis zu 18 Grad. Morgen dann auch nicht viel besser, bis zu 12 Grad. Gleich 2 Minuten nach 2:30. Wir gucken auf die Straßen. Blitzer bei uns zuerst. Wir haben zum Beispiel einen Blitzer in der Ortsdurchfahrt Magdala Richtung Isserstedt, 30er-Zone. Und Panzerblitzer Weimar, Erfurter Straße beidseitig und Erfurt-Bindersleben der Landstraße stadteinwärts, auch da 30er-Zone. Vorsicht ansonsten, A71 Richtung Schweinfurt zwischen Heldrungen, Kölle, da sind Personen auf der Straße, hier ein kaputter Bus, schön aufpassen. Und Kyffhäuser Kreis zwischen Rottleben und Bad Frankenhausen, beidseitig nach LKW-Unfall gesperrt, hier gerade Bergungsarbeiten. Hast du noch was gesehen? Kostenlos anrufen oder WhatsApp schicken. Die Nummer für beides 0800, dann die 5 99 19 99. Dir eine gute Fahrt und ein gutes Durchkommen durch diesen verregneten Montag. Bibi Rexha ist dabei, Faithless und New Religion. Hier bei Reihe Top 40, morgen.

Tag 1 der kurzen Woche. Reiter Fordi ist dabei. Lukas hier, moin. Und ganz ehrlich, wer braucht schon einen roten Teppich, wenn wir bei uns in Thüringen einen grünen haben? Und zwar in Suhl. Vor ein paar Tagen wurde der da wieder ausgerollt. Einmal schön durch die Innenstadt, über 200 Meter lang, und soll dafür sorgen, mehr Menschen in die Innenstadt zu locken. Sieht auf jeden Fall nice aus. Wie so eine ganz lange Minigolfbahn. Nur halt ohne Loch am Ende.

du abends essen sollst, mit dem Zeug, was die Tage beim Grillen übrig geblieben ist, kommst du die nächste Zeit locker durch. Bei mir zum Beispiel, Samstag und Sonntag den Rost angeschmissen und von einem Nudelsalat ist noch so viel da, dass ich die ganze Woche locker davon überleben könnte. Ja, passt halt nur nicht in jede Tageszeit. Ich meine, Nudelsalat zum Frühstück,

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2: Die Wolken und der Regen haben sich über Thüringen gemütlich gemacht. Dazu heute bis zu 18 Grad, meist aber eher so 12 Grad. Teils kann es auch gewittern, morgen auch bis zu 12 Grad. Grauschauer, teils Gewitter. Alles, was für Thüringen heute Nachmittag wichtig ist, hörst du jetzt.
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4: Hi, in Jena gibt es Ärger um ein geplantes Musterungszentrum der Bundeswehr. Das soll nach Plänen der Bundeswehr noch im nächsten Jahr mitten in der Stadt in der Goethe-Galerie eröffnen. Doch dagegen gibt es Widerstand. Die Linksjugend Thüringen hatte in einer öffentlichen Stellungnahme auch gewaltsame Proteste nicht ausgeschlossen. Jenas Sicherheitsdezernent und Bürgermeister Benjamin Koppe sieht darin eine Ankündigung möglicher Straftaten und prüft eine Klage. Die vier deutschen Passagiere des vom Hantavirus betroffenen Schiffs zeigen bisher keine Symptome. Das hat das Bundesgesundheitsministerium mitgeteilt. Sie kommen aus Berlin, Baden-Württemberg, Bayern und Sachsen. Im Verlauf des Tages sollen sie von der Uniklinik Frankfurt am Main aus in ihre Bundesländer gebracht werden. In der Nähe von Seebergen im Landkreis Gotha ist es am Wochenende beinahe zu einem Zugunglück gekommen. Nach Angaben der Bundespolizei musste die Lokführerin bei einer Geschwindigkeit von 200 Stundenkilometern eine Vollbremsung einlegen. Drei Jugendliche im Alter von 14 und 15 Jahren sollen die Gleise der Hochgeschwindigkeitsstrecke mit ihren Fahrrädern überquert haben. Die Lokführerin konnte noch rechtzeitig bremsen, bevor es zu einem Zusammenstoß kommen konnte.
2: Dankeschön, Christoph. 15 Uhr, wir gucken auf die Straßen. Blitzer bei uns zuerst. Dort Ortsdurchfahrten Magdala stehen sie Richtung Isserstedt, 30er-Zone. Ansonsten A71 Richtung Schweinfurt zwischen Heldrungen, Kölle, da Person auf der Straße, da steht ein kaputter Bus. Und Kyffhäuserkreis zwischen Rottleben und Bad Frankenhausen beidseitig nach LKW-Unfall gesperrt, hier Bergungsarbeiten. Und wenn du noch was haben solltest, kostenlos anrufen oder WhatsApp schicken. Die Nummer für beides ist die 0800, dann die 5. 99 19 99.
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2: Diese Stunde noch für einen lauschigen Montagfeierabend mit einem Watchlist-Tipp oder einem Streaming-Tipp. Auf jeden Fall eine Serie, die du auf jeden Fall auf dem Schirm behalten solltest. Habe ich letzte Woche angefangen, fand ich mega, mega gut und ich weiß jetzt schon, dass ich heute Abend noch eine Folge schauen will. Bis dahin, Glock,

in den Feierabend wiegt. Wie eine Mama ihr Baby, was vor ein paar Minuten noch heftig geschrien hat. Sombe und Homewrecker, Reise vor dir ist an. Lukas hier, moin. Für den Montagabend daheim, jetzt mit einem kleinen Cook-Tipp, falls du es nicht eh schon auf dem Radar hast. The Creators auf YouTube. Das ist ein Format von Filmemacher und Fotograf Dennis Schmelz aus Erfurt, in dem 6 Creators in verschiedenen Kreativwettbewerben gegeneinander antreten. Gestern kam das Staffelfinale raus. Da siehst du, wie alle Creators auf einen Roadtrip quer durch Thüringen geschickt werden. Richtig abgefahren. Dementsprechend auch ein ganzes Stück länger als die anderen Folgen. Aber lohnt sich. Ich habe gestern wieder richtig hart mitgefiebert. Nochmal, The Creators auf YouTube. Ey, und vielleicht gibt's ja dann bald Staffel 2. Ich find's nice. Wir haben dazu mit Erfinder Dennis gequatscht. Der komplette Talk mit ihm. Nochmal als Podcast auf radiotop40.de. Und wenn du sehen willst, wie er mit seiner Drohne einmal bei uns durchs Haus geflogen ist, klickst du dir auf

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1: Olivia Rodrigo. Another und 54 Ultra.
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2: Hi, ist alle Farben. Jetzt ganz neu.
1: Alle Farben und René Miller. Body.

0: Wenn du zum Montag ein bisschen mundfaul bist, übernimmt heute halt mal deine Körpersprache. Dazu der neue von Alle Farben, Body Talk, hier bei Right Top 40. Lukas für dich am Start. Und da kannst du dich schon mal drauf einstellen, dass du nächsten Monat sehr viel mitsingst. Denn ihre Tracks kennen wir alle. Den zum Beispiel, Wohin gehst du? Zusammen mit Gestört, aber geil. Oder den hier.
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0: Oder was ist mit dem?
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0: Zusammen mit Capital Bra. 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

0: harte Schale, weicher Kern. Er ist das perfekte Beispiel dafür. Teddy Swims, Mr. Know-It-All. Hier bei Reihe Top 4, die Top Vibes, Top Music für deinen Montag-Feierabend. Gleich mit ein bisschen mehr Beat und Bass gefällig von Kygo, Khalid, Griffin, Save My Love und noch mehr. Ich bin Lukas, moin.
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0: Sehr viele Wolken dadurch, dementsprechend grau zum Montag. Es ist auch Regen dabei, aktuell in Erfurt zum Beispiel. Werte gerade so im zweistelligen Bereich. In der Nacht ist dann teilweise sogar Schnee drin. What the fuck? Eine Minute nach halb vier, wir gucken auf die Straßen. Blitzer bei uns zuerst. Ortsdurchfahrt Magdala Richtung Isserstedt stehen sie. Ortseingang Zellermelis aus Richtung Suhl. Ansonsten A71 Richtung Schweinfurt zwischen Heldrungen, Kölle-Darb sind Personen auf der Straße, hier ein kaputter Bus. Und Kyffhäuser Kreis zwischen Rottleben und Bad Frankenhausen beidseitig nach LKW-Unfall gesperrt. Und wenn noch was fehlt, kostenlos anrufen oder WhatsApp schicken. Die Nummer für beides 0800, dann die 5. 99 19 99. Komm gut nach Hause, dazu von uns Mucke von Kygo, Khalid, Griffin, Save My Love. Bye-bye.

einfach perfektes Zockerwetter heute. Drei Top 40 dazu an. Lukas für dich am Start. Dazu jetzt der Track, der klingt wie eins der geilsten Rennspiele überhaupt, nämlich Need for Speed. Kennst du vielleicht, wo du mit deiner fetten Karre gegen andere fette Karren antrittst? Damals super viel gespielt. Und ganz ehrlich, da würde der Track gut als Soundtrack reinpassen. Ich meine, wenn er eh schon heißt, wie er heißt. Kommt von Kim Petras, du erinnerst dich, von Unholy zusammen mit Sam Smith. Richtig geiles Teil, was dich schön wegschmettert. Und das ab Sekunde 1. Hier ist Kim Petras und Need for Speed

0: Reiter vor dir ist hier, schicken Montag gewünscht. Es ist zwar kurze Woche, nur beim Wettergott ist die Info anscheinend nicht wirklich angekommen. Ja, der wird sich zum Feierabend halt auf die Couch geflankt. Und ich habe auch schon den passenden Streaming-Tipp für dich.
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0: Watchlist. Apple TV Plus hat mal wieder gekocht. Für mich ja eh die beste Streaming-Plattform. Seit einer Weile mit einer neuen Serie, die mich sofort abgeholt hat. Only Margot. Hier geht's um eine Studentin, die während ihres Studiums plötzlich schwanger wird. Allerdings ungeplant.
2: Wie konnte ich das nur zulassen?
0: Ja, aber Margot möchte das Kind unbedingt behalten, doch die meisten finden's kacke. Ihre Mutter zum Beispiel.
3: Aus dir wäre jemand geworden.
4: Wer wäre ich denn geworden?
3: Alles, was du dir gewünscht hättest.
2: Du hast entschieden, mich zu behalten. Habe ich dein Leben ruiniert?
3: Ja, und das ist ganz wunderbar.
0: Und mit dem Kind wachsen leider die Probleme. Eine Lösung muss her.
2: Ich muss Geld verdienen. Ich würde jeden Job annehmen. Ich wäre sogar bereit, Gräber zu schaufeln.
5: Das haben sie doch bereits getan.
0: Eine Geldeinnahmequelle wird Margot mit der Zeit auf jeden Fall

finden, aber welche, das verrate ich an der Stelle lieber nicht. 4 Folgen habe ich schon geschaut, fiel mir echt schwer, zwischendrin mal damit aufzuhören, denn nicht nur die Story ist super catchy, besonders angetan haben es mir die Figuren und die crazy Verhältnisse untereinander. Deshalb, dicke Empfehlung von mir. Only Margot, streamste bei Apple TV+.

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8: Ja, das Wetter, das sieht in Thüringen immer weiter grau aus, mit Regen, mit Werten. Teils im einstelligen Bereich, teils um die 11 Grad in der Nacht, teils auch Schnee. Morgen dann zum Dienstag wechselnd bewölkt, Schauer, Gewitter bei bis zu 12 Grad. Und alles, was für Thüringen heute Nachmittag wichtig ist, hörst du jetzt.
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9: Hi. Die 4 deutschen Passagiere des vom Hantavirus betroffenen Schiffs zeigen bisher keine Symptome. Das hat das Bundesgesundheitsministerium mitgeteilt. Sie kommen aus Berlin, Baden-Württemberg, Bayern und Sachsen. Im Verlauf des Tages sollen sie von der Uniklinik Frankfurt am Main aus in ihre Bundesländer gebracht werden. Inzwischen wurde auch eine Frau aus Frankreich positiv auf das Hantavirus getestet. Sie soll nach Angaben der französischen Gesundheitsministerin Symptome zeigen. Baden-Württemberg wird auch in Zukunft von einer grün-schwarzen Koalition regiert werden. Grüne und CDU haben in Stuttgart den Koalitionsvertrag für die nächsten 5 Jahre unterzeichnet. Neuer Ministerpräsident von Baden-Württemberg soll der Grünen-Politiker Cem Özdemir werden. Grüne und CDU regieren schon seit 10 Jahren gemeinsam in Baden-Württemberg. Jeder 9. Internetnutzer in Deutschland wurde im letzten Jahr Opfer von Cyberkriminalität. Das geht aus dem aktuellen Cybersicherheitsmonitor 2026 hervor. Sicherheitsbehörden von Bund und Ländern haben diese Daten heute veröffentlicht. Insgesamt soll schon jeder 4. in seinem Leben mindestens einmal Opfer von Straftaten im digitalen Raum geworden sein. Vor allem beim Online-Shopping schlagen die Kriminellen häufig zu.
8: Dankeschön, Christoph. 4:01. Wir gucken auf die Straßen. Blitzer bei uns zuerst. Wir haben den Blitzer zum Beispiel in der Ortsdurchfahrt Magdala Richtung Isserstedt und Ortseingang Zellermelis aus Richtung Suhl. Ansonsten aufgepasst, Kyffhäuserkreis zwischen Rottleben, Bad Frankenhausen beidseitig nach LKW-Unfall gesperrt. Hier Bergungsarbeiten. Und wenn noch was fehlt, kostenlos anrufen oder WhatsApp schicken. Nummer für beides 0800, dann die 5, 99, 19, 99.
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8: Ja, heute Morgen sah mein Auto noch so dreckig und staubig aus. Mittlerweile dürfte es wieder glänzen bei dem Regen. Dankeschön dafür, lieber Wettergott. Hab einen schönen Montag, Feierabend. Wir sind mit dabei, jetzt mit Justé und Tür.

dein Montagfeierabend ist das. Reiter vor dir läuft. Lukas hier, moin. Niemand ist gerne lost. Außer es geht darum, lost in der Musik zu sein. Deep, oder? Genau darum geht's im Neuen von Glockenbach zusammen mit Sam Harper. Denn wie geil ist es bitte, mal für den Moment alles um einen selbst zu vergessen. Kopf aus, Mucke an quasi. Kannst du jetzt vielleicht? Dafür ist der Track jedenfalls prädestiniert. 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

Also vor dir ist hier Lukas für dich am Start und da ist zum Montag in sämtlichen WhatsApp-Gruppen wieder gut was los. Denn die große Frage ist, was geht am Donnerstag? Ja Leute, wenn ich das wüsste, das Wetter soll ja nicht so geil werden. Da ist so eine Himmelfahrtsrunde oder eine Session im Park oder im Garten natürlich nicht so sexy. Viele sind da gerade deshalb am Umdisponieren und ich habe auch schon überlegt, ich wollte da eigentlich einen kleinen Tagestrip in die Stadt machen, weiß jetzt aber nicht, ob das bei den Aussichten so viel Sinn ergibt. Also vielleicht wird es dann auch einfach mal wieder ein Tag in der Therme. Ich sag mal so, es gibt definitiv schlimmere Alternativen.

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4: Ja, der Tag, der will nicht so richtig wach werden. Die ganze Zeit ist er noch im Schlummerschlaf. Da haben wir ganz viele Wolken, teils Regen, Werte dazu. Knapp im zweistelligen Bereich in der Nacht kann dann auch Schnee dabei sein. Wir gucken auf die Straßen, alle Blitzer bei uns zuerst. Wir haben zum Beispiel einen Blitzer aktuell in der Ortsdurchfahrt Magdala Richtung Isserstedt, 30er-Zone und Ortseingang Zellermelis aus Richtung Suhl. Ansonsten A4 Richtung Dresden zwischen Rüdersdorf und Gera Langenberg, da ein kaputtes Auto und eine Ölspur. A9 Richtung München zwischen Bad Berneck-Himmelkron und dem Dreieck Bayreuth-Kulmbach, Reifenteile und Kyffhäuserkreis zwischen Rottleben, Bad Frankenhausen beidseitig nach LKW-Unfall gesperrt. Wenn du noch was gesehen haben solltest, kostenlos anrufen oder WhatsApp schicken, die Nummer für beides 0800, dann die 5, 99, 99. Hab einen schönen Montag, Feierabend, Radio Top 40 ist dabei. Ich bin Lukas, moin, und das ist Mucke von Dave und Tems. Rain Dance. Passt auch zum Wetter.
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Just keep watching hier bei Radio Top 40. Lukas, für dich am Start, da gehörst du vielleicht auch zu den Leuten, die, wenn sie heimkommen, erstmal einen schönen Körper ins Bett machen. Oder du hast noch was auf dem Zettel, Sport zum Beispiel, und fühlst dich aber null motiviert, da kann ich dir helfen. Beziehungsweise der hier, der neue von Gordo, ballert einfach und weckt Energiereserven, von denen du vorher nicht wusstest, dass du sie überhaupt hast. Na dann, wollen wir denen mal guten Morgen sagen. Top Vibes, Top Music.

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1: 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Und den hier gibt's jetzt schon mal. Hier ist er, Paul Wetz und Tango.
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gute Laune-Track zum Montagfeierabend. Alle Farben, Baby Goodbye, hier bei Rai Top 40. Komm gut nach Hause, dazu von uns Top Vibes, Top Music, jetzt von Mr. Harry Styles, der seit neuestem verlobt ist. Hier ist Aperture, Top Vibes, Top Music.

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7: 3 Top 40 ist hier, das Wetter weiterhin mürrisch und zugezogen. Dicke Wolken, dazu Regen. Der Großteil ist aber für den Moment abgezogen. Werte im einstelligen Bereich, nachts dann teilweise Schnee möglich bei 4 bis 2 Grad. 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
9: Hi. Ein 17-jähriger Syrer soll einen Terroranschlag in Hamburg geplant haben. Deshalb ist er heute festgenommen worden. Das hat die Generalstaatsanwaltschaft Hamburg mitgeteilt. Wo genau in Hamburg der junge Mann einen Anschlag geplant haben soll, ist noch nicht bekannt. Die 4 deutschen Passagiere des vom Hantavirus betroffenen Schiffs zeigen bisher keine Symptome. Das hat das Bundesgesundheitsministerium mitgeteilt. Sie kommen aus Berlin, Baden-Württemberg, Bayern und Sachsen. Im Verlauf des Tages sollen sie von der Uniklinik Frankfurt am Main aus in ihre Bundesländer gebracht werden. Inzwischen wurde auch eine Frau aus Frankreich positiv auf das Hantavirus getestet. Sie soll nach Angaben der französischen Gesundheitsministerin Symptome zeigen. Das Thüringen Derby wird am Wochenende wohl ohne Gästefans stattfinden. Rot-Weiß Erfurt nimmt die 800 angebotenen Stehplatzkarten im Ernst-Abbe-Sportfeld nicht an. Das geringe Kontingent sei nicht verhältnismäßig, heißt es in einem Statement des Vereins. Für Hochrisikospiele wie das Thüringen Derby gilt eine Auflage der Stadt Jena, die besagt, dass maximal 800 Gästefans ins Stadion kommen dürfen. Stattdessen soll es am Samstag für die Erfurter Fans ein Public Viewing auf dem Petersberg geben. Beim Thüringen-Derby könnte Karlsruhe Jena noch die Meisterschaft in der Regionalliga Nordost gewinnen und hätte eine Chance, in die dritte Liga aufzusteigen.
7: Dankeschön, Christoph. 1:05. Wir gucken auf die Straßen. Blitzer bei uns zuerst. Ortsdurchfahrt Magdala Richtung Isserstedt und Ortseingang Zellermelis stehen sie aus Richtung Suhl. Ansonsten A4 Richtung Dresden zwischen Rüdersdorf und Gera Langenberg. Kaputtes Auto und eine Ölspur. Und Kyffhäuser Kreis zwischen Rottleben und Bad Frankenhausen beidseitig nach LKW-Unfall gesperrt. Wenn du noch was hast, kostenlos anrufen oder WhatsApp schicken. Nummer für beides 0800, dann die 5, 99, 19, 99.
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7: Schicken Feierabend und warum da in Suhl gerade ein über 200 Meter langer grüner Teppich liegt, das erzähle ich dir gleich nach 3 Tracks. Vorher der aktuelle von Jennifer Lopez.

Podcast der kurzen Woche. Reiter vor dir ist dabei. Lukas hier, moin. Und ganz ehrlich, wer braucht schon einen roten Teppich, wenn wir bei uns in Thüringen einen grünen haben? Und zwar in Suhl. Vor ein paar Tagen wurde der da wieder ausgerollt, einmal schön durch die Innenstadt, über 200 Meter lang, und soll dafür sorgen, mehr Menschen in die Innenstadt zu locken. Sieht auf jeden Fall nice aus, wie so eine ganz lange Minigolfbahn. Nur halt ohne Loch am Ende. Geile Aktion, finde ich. Aber vorher bitte Schuhe ausziehen.

drei Feierabenden diese Woche. Zumindest bei vielen. Reiter vor dir am Start, Lukas hier, moin. Da kannst du dir heute vielleicht auch die Frage sparen, was du abends essen sollst. Mit dem Zeug, was die Tage beim Grillen übrig geblieben ist, kommst du die nächste Zeit locker durch. Bei mir zum Beispiel, Samstag und Sonntag den Rost angeschmissen und von einem Nudelsalat ist noch so viel da, dass ich die ganze Woche locker davon überleben könnte. Ja, passt halt nur nicht in jede Tageszeit. Ich meine, Nudelsalat zum Frühstück,

0: Der Soundtrack zum aktuellen Film Der Teufel trägt Prada 2, Doechii und Lady Gaga hier bei Reiter 40. Schönen Montag Feierabend. Ich bin Lukas, moin.
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1: Der Montagfeierabend bleibt grau und verregnet, alles bei Werten. Naja, nur so ganz knapp im zweistelligen Bereich. Nachts ist dann auch teilweise Schnee drin. Morgen wechselnd bewölkt, Schauer, Gewitter und bis zu 12 Grad. Wir gucken auf die Straßen, alle Blitzer bei uns zuerst. Ortsdurchfahrt Magdala Richtung Isserstedt stehen sie und Ortseingang Zellermelis aus Richtung Suhl. Ansonsten Vorsicht, A4 Richtung Frankfurt zwischen Gera-Langenberg und Rüdersdorf, ein kaputter LKW steht da rum. Kyffhäuser-Kreis zwischen Rottleben und Bad Frankenhausen beidseitig nach LKW-Unfall gesperrt. Und das war's. Wenn du noch was haben solltest, kostenlos anrufen oder WhatsApp schicken. Die Nummer für beides ist die 0800, dann die 5 99 19 99. Komm gut heim, dazu von uns Top Vibes, Top Music von Alok Khalid, Dive Into Me. Bei Radio Top 40.

Heute Morgen lagst du vielleicht noch im Bett und dachtest dir, boah, wie soll ich den Montag nur rumkriegen? Und jetzt ist schon wieder Feierabend. Nice. Reiter 40 dazu am Start mit einem Track, mit dem die wirklich allerwenigsten gerechnet hätten. Denn erst wurde eine neue Die Ärzte-Tour angekündigt und dann auf einmal völlig aus dem Nichts neuer Track von Bandgitarrist Farin Urlaub. I'm so happy to be Deutsch. Happy to be Deutsch heißt er. Meint aber eigentlich genau das Gegenteil. Quasi das deutsche Born in the USA ist ja eigentlich auch so ein Song, der null patriotisch ist, lief dann aber trotzdem auf sämtlichen Trump-Gigs. Mal gucken, ob das bei dem hier bald auch passiert. Oder vielleicht war es auch schon längst so. Top Vibes, Top Music, damit du gut nach Hause kommst. Farin Urlaub und Happy to be Deutsch.

Reiter vor, die läuft an deinem Montagnachmittag und du kannst dich schon mal freuen, denn der Juni wird mega, vor allem der 27. Denn Lea kommt nach Weimar, in den Weimar Hallenpark, da wo es so schön grün ist.

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4: Hi, Top 40 ist hier. Das Wetter mit vielen Wolken. Es ist teils Regen am Start. In der Nacht kann dann auch Schnee runterkommen. Da sind es dann 4 bis 2 Grad. Morgen weiter weg sind bewölkt mit Schauern und Gewittern bei bis zu 12 Grad. 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
6: Hi. Ein 17-jähriger Syrer soll einen Terroranschlag in Hamburg geplant haben. Deshalb ist er heute festgenommen worden. Das hat die Generalstaatsanwaltschaft Hamburg mitgeteilt. Nach ersten Erkenntnissen soll er durch die Terrormiliz Islamischer Staat inspiriert worden sein. Demnach wollte der Syrer eine unbestimmte Anzahl Ungläubiger töten. Mögliche Anschlagsorte waren wohl ein Einkaufszentrum, eine Bar oder eine Polizeiwache. In vielen Thüringer Städten bleibt die Wohnungssuche problematisch. Nach Angaben des Statistischen Landesamts werden im Freistaat immer weniger Wohnungen gebaut. Im ersten Quartal gab es fast ein Drittel weniger Baugenehmigungen für Neubauwohnungen als noch im Vorjahreszeitraum. Die meisten Wohnungsbauvorhaben wurden im Landkreis Eichsfeld genehmigt. In 13 Kreisen und Städten wurden aber auch gar keine Mehrfamilienhausprojekte freigegeben. Nach Ansicht der Studie Sozialwohnmonitor 2026 gibt es in Thüringen auch deutlich zu wenige Sozialwohnungen. Bei einem Flugzeugabsturz in Namibia sind 4 Deutsche gestorben. Das hat die Fluggesellschaft Desert Air mitgeteilt. Gestern war die kleine Propellermaschine abgestürzt. Die Touristen waren mit einer Cessna vom Flughafen der Hauptstadt Windhoek abgeflogen. Sie wollten Namibias rote Sanddünen besichtigen. Zur Unglücksursache ist noch nichts bekannt.
4: Dankeschön, Christoph. 18 Uhr, wir gucken auf die Straßen. Blitzer bei uns zuerst. Weimar, Erfurter Straße beidseitig. Ansonsten haben wir Meldungen aus dem Kyffhäuserkreis zwischen Bendeleben und Steintalleben. 20 Ziegen laufen darum. A4 Richtung Frankfurt zwischen Magdala, Apolda, Gegenstände auf der rechten und mittleren Spur. Dann A4 Richtung Frankfurt zwischen Gera Langberg, Rüdersdorf, kaputtes Auto auf der Standspur und Kyffhäuserkreis zwischen Rottleben, Bad Frankenhausen beidseitig nach LKW-Unfall gesperrt. Und wenn du noch was haben solltest, kostenlos anrufen oder WhatsApp schicken. Nummer für beides 0800, dann die 5 99 19 99. Gute Fahrt.
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4: Ja, und da darf sich der Regenschirm jetzt hoffentlich auch mal ausruhen. Der hat für den heutigen Tag definitiv genug geleistet. Dir einen schönen Montag Feierabend. Jetzt mit Mucke von Alex Warren. Fever Dream.

ist das, Reiter vor die läuft. Lukas hier, moin. Niemand ist gerne lost. Außer es geht darum, lost in der Musik zu sein. Deep, oder? Genau darum geht's im Neuen von Glockenbach zusammen mit Sam Harper. Denn wie geil ist es bitte, mal für einen Moment alles um einen selbst zu vergessen. Kopf aus, Mucke an quasi. Kannst du jetzt vielleicht? Dafür ist der Track jedenfalls prädestiniert. Top Vibe.

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0: Radio Top 40 ist hier. Schicken Montag gewünscht. Es ist zwar kurze Woche, nur beim Wettergott ist die Info anscheinend nicht wirklich angekommen. Ja, der wird sich zum Feierabend halt auf die Couch geflankt. Und ich habe auch schon den passenden Streaming-Tipp für dich.
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0: Apple TV Plus hat mal wieder gekocht. Für mich ja eh die beste Streaming-Plattform. Seit einer Weile mit einer neuen Serie, die mich sofort abgeholt hat. Only Margot. Hier geht's um eine Studentin, die während ihres Studiums plötzlich schwanger wird. Allerdings ungeplant.
2: Wie konnte ich das nur zulassen?
0: Ja, aber Margot möchte das Kind unbedingt behalten, doch die meisten finden's kacke. Ihre Mutter zum Beispiel.
3: Aus dir wäre jemand geworden.
4: Wer wäre ich denn geworden?
3: Alles, was du dir gewünscht hättest.
2: Du hast entschieden, mich zu behalten. Habe ich dein Leben ruiniert?
3: Ja. Das ist ganz wunderbar.
0: Und mit dem Kind wachsen leider die Probleme. Eine Lösung muss her.
5: Ich muss Geld verdienen. Ich würde jeden Job annehmen. Ich wäre sogar bereit, Gräber zu schaufeln.
6: Das haben sie doch bereits getan.
0: Eine Geldeinnahmequelle wird Margot mit der Zeit auf jeden Fall finden. Aber welche, das verrate ich an der Stelle lieber nicht. 4 Folgen habe ich schon geschaut. Fiel mir echt schwer zwischendrin mal.

damit aufzuhören, denn nicht nur die Story ist super catchy, besonders angetan haben es mir die Figuren und die crazy Verhältnisse untereinander. Deshalb dicke Empfehlung von mir. Only Margot, streamste bei Apple TV+.

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4: Ja, geil, du bist am Start. Montag, Feierabend, Wetterkacke. Zeit für ein paar Endorphine, Zeit für Hip-Hop. Dein Sound für den Vibe-Change, der kommt von Rin und Breezy. Wach heißt die neue Single und ist vom Beat her total untypisch. Der wabert so vor sich hin und man denkt sich irgendwie, jetzt geht's los. Aber nee, das ist der Beat. Eine richtige Bassdrum oder so, die gibt's nicht. Und doch kommt das Ding total cool. Ich mag den Song. Und damit du ihn auschecken kannst, ob er was nun für dich ist, heißt es jetzt Ohren geschwitzt. Track abchecken. Wach von Rin und Reezy. Neu in der Crizzer Show.

Hi, Chrisa hier. Was ist denn eigentlich mit dem Wetter los? Wir haben Mai. WTF? Bin bestimmt nicht der Einzige, der die Jacke wieder aus dem Schrank geholt hat. Ja, aber kann man sich echt eigentlich nur noch einkuscheln. Mann, ey. Aber das hat auch was Gutes. Ich habe nämlich den passenden Soundtrack für das kuschelige Schmuddelwetter. Tiana Taylor und Whale mit Bed of Roses. R&B at its best, würde ich sagen. Und Bed of Roses ist ja mal so eine geile Idee für ein Date. Zwinker, zwinker. Und wie gesagt, den Soundtrack dazu, den bekommst du jetzt. Bed of Roses, Tiana Taylor und Whale.

0: Hey, du hörst die Chrisa Show hier auf Radio Top 40 und der nächste neue Track kommt von Robert Glasper. Kaum ein Preis, den der Gute nicht gewonnen hat. Multi-Instrumentalist und einfach ein musikalisches Genie. Aus seinem neuen Album Code Derivation spiele ich dir den Track Wake Up. Richtig, richtig gute Nummer, läuft bei mir persönlich gerade hoch und runter. Jazz meets Hip-Hop, lyrisch, harmonisch und die Hook kommt angenehm anders. Rein da! Robert Glasper mit Wake Up.
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3: Halbzeit, willkommen zur Hälfte. Eine halbe Stunde haben wir noch. Wir gehen direkt rein mit einem neuen Track von DaBaby. Pop That Thang kommt oldschoolig, B-Boy, Breakdance-mäßig. Sogar mit ein paar House-Elementen. Aber am Ende ist es natürlich ein Hip-Hop-Track. Anders, unerwartet, aber verdammt geil. Pop That Thang, DaBaby, neu in der Crazer Show. 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

Yes, yes, yes, so muss ein Montag klingen. Wir machen direkt weiter mit Kitschkrieg, sogar mit einem meiner Favorite Tracks von dem Producer-Team. Dressed in White hat tiefe Gefühle, eine Mischung aus R&B, Hip-Hop und Drum and Bass. Yep, richtig gehört. Drum and Bass. Geile Nummer, passt perfekt zum Feierabend. Ich wünsch dir was. Und jetzt Kitschkrieg mit Dressed in White.

Yo, Chrisa hier. Muss Hip-Hop bzw. Rap immer hart sein? Nee, ganz bestimmt nicht. Vor allem, wenn Gangster-Rapper lyrisch tiefer graben und sich refrainmäßig gesangliche Unterstützung holen, dann kommt meist was ganz, ganz, ganz Besonderes raus. So auch bei Conway the Machine. Angeschossen, Gangsterleben, deeper Underground-Sound ist eigentlich so sein, ja, Aushängeschild. Aber mit Water to Wine lernt man eine ganz andere Seite kennen. Und die gefällt mir persönlich. Richtig, richtig gut. Großartiger Song. Conway the Machine mit Water to Wine.

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